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Hey, ich wollte mich nochmal entschuldigen wegen gestern. Fragen, ob wir nochmal reden können. Tut's leid, wie das gelaufen ist. Ich hoffe, es geht dir gut.

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2: Stell dir vor, du landest in einem Time Loop. 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
2: Stell dir vor, du landest in einem Time Loop. 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